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Israel nicht, sondern du, König, deines Vaters Haus, damit, dass ihr des Herrn Gebot verlasst und wandelt bei ihm.

ihr Propheten Baals. Erwählet einen Farren und legt kein Feuer daran. Rufet ihr an den Namen eures Gottes. Und ich will den Namen des Herrn anrufen. Welcher Gott nun mit Feuer antworten wird, der sei Gott.

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wir gewesen sind. Es war dir ein geringes, dass du wandeltest in der Sünde Jeroboams und machtest dem Baal einen Hain, den Herrn, den Gott Israels, zu erzürnen. Du hast totgeschlagen und fremdes Gut genommen. 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

du sie irre von deinen Wegen und ihr Herz verstocken, dass sie dich nicht fürchten.